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0: Ein Industrieboss? Ich brauche keine Intelligenz, ich kaufe welche.
1: Ein Kosmetikboss? Wir verkaufen keine Lippenstifte, wir kaufen Verbraucher.
0: Ein Zeitungsboss? Ich lese nicht, ich lasse lesen.

0: Ich habe mich darum gebeten, Sie zu sprechen. Es ist mir egal, ob Ihnen etwas gefallen oder nicht. Ich weiß, Sie sind schlecht. Mir gefallen Sie selber nicht, aber es ist schließlich meine Angelegenheit. Bedeuten Sie, dass Sie trotz
1: Beim nächsten Ton ist es 23 Uhr 49 Minuten und 30 Sekunden.

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0: Zweieinhalb Wochen zuvor, Anfang April 1939, hatte er bereits der Wehrmacht die Weisung erteilt, sich auf den Fall Weiß vorzubereiten. Einen Blitzkrieg gegen Polen. Die militärische Planung für diesen nächsten militärischen Konflikt begann also schon vor der formellen Aufkündigung des deutsch-polnischen Nichtangriffsvertrages.
1: Der Blitzkrieg gegen Polen sollte, diesem Konzept vom April zufolge, Ende August beginnen, sobald die Ernte eingebracht war und durch überraschende starke Schläge vor Beginn des Herbstregens und der Schlammperiode siegreich beendet werden. Und das alles möglichst so schnell, dass die Westmächte Polen nicht mehr zur Hilfe kommen konnten.
0: Am 23. Mai instruierte Hitler die führenden Militärs seines Staates noch einmal ausführlich über seine Absichten. Sein Adjutant Schmund verfasste darüber eine Niederschrift, in der es hieß:
2: Nach 6 Jahren ist die heutige Lage folgende. Nationalpolitische Einigung der Deutschen ist erfolgt, außer kleinen Ausnahmen. Weitere Erfolge können ohne Blutvergießen nicht mehr errungen werden. Danzig ist nicht das Objekt, um das es geht. Es handelt sich für uns um die Erweiterung des Lebensraums im Osten.
1: Polen sei bei der ersten passenden Gelegenheit anzugreifen. Allerdings könne man nicht mehr damit rechnen, dass wie beim Einmarsch in die Resttschechei Widerstand ausbleibe.
2: Es wird zum Kampf kommen. Aufgabe ist, Polen zu isolieren. Das Gelingen der Isolierung ist entscheidend. Es darf nicht zu einer gleichzeitigen Auseinandersetzung mit dem Westen, Frankreich und England, kommen.
1: Um die Regierungen in Paris und London von einer Erfüllung ihres Warschau gegebenen Beistandsversprechens abzuhalten, bedienten sich die Machthaber in Berlin zweier höchst unterschiedlicher Methoden. Offen demonstrierten sie immer wieder ihre militärische Schlagkraft. Unter strenger Geheimhaltung bereiteten sie einen diplomatischen Coup in und mit Moskau vor.
0: Zur Zeit der Olympischen Spiele in Berlin, die dem Regime eine vortreffliche Gelegenheit geboten hatten, sich vor der Welt mit farbigem Gepränge in Szene zu setzen, im Sommer 1936 also, hatte Hitler die Aufstellung einer militärischen Formation befohlen, die an der Seite des Putschgenerals Franco in den spanischen Bürgerkrieg eingreifen sollte. Die Legion Condor war ein Geheimunternehmen, über das fast 3 Jahre lang in der deutschen Presse nicht berichtet werden durfte. Erst im Frühsommer 1939, nach besiegelter Niederlage der Republikaner in Spanien, kehrten die deutschen Gehilfen Francos von den Kriegsschauplätzen jenseits der Pyrenäen zurück. Hermann Göring, Reichsmarschall und Chef der Luftwaffe, begrüßte sie am 6. Juni 1939 im Berliner Lustgarten.
3: Immer und überall! Standregierung Condor in vorderster Linie und kämpfte mit heldenmütiger Tapferkeit und unter letztem Einsatz für den Sieg. Historische Namen: Rosa Schlachten in Madrid, Bilbao, Santander, Brünett, Teruel, Ebro, Katalonien, Barcelona, Valencia sind aufs Engste mit den Taten und den Siegen der Legion Condor verbunden.
1: Wie sehr sich diese Legionäre auf ihr blutiges Handwerk verstanden, hatten die Einwohner der baskischen Stadt Guernica erfahren, im April 1937, als die Legion Condor Guernica in Schutt und Asche legte.
4: Es war für uns alle schmerzlich, durch Jahre hindurch über euren Kampf schweigen zu müssen. Ich habe aber damals den Gedanken gefasst, euch nach Beendigung dieses Krieges in der Heimat den Empfang zu geben, den tapfere, siegreiche Soldaten verdienen. Heute ist für euch und für mich diese meine Absicht verwirklicht. Das ganze deutsche Volk grüßt euch in stolzer Freude und herzlicher Verbundenheit.

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0: Das bin ich also nicht, Herr Bruch.
1: Halt. Ich bin weg und das Brot immer.
2: Lars, kannst du mich hören? Okay, den ein Teil vom Kopfhörer ist disconnected. Es ist nicht put, es ist nur disconnected. Es ist nicht put, es ist nur disconnected. Okay, aber es geht nicht wieder rein. Aber... Ah, jetzt, ist drin. Alles gut.

So, es wurde eingangs schon angesprochen, dass eben heute Abend wieder eine zu meinem Konzert, und ich sage bewusst nicht Show, was wir alle kennen, wo bloß das flackert, dass bei meinem Konzert heute ganz viele musikalische Genres angekreuzt werden. Und unter diesem Motto begrüße ich heute Abend an der Gitarre Jochen Barkas. Er wird heute Abend die Lieder, die ich geschrieben habe, auf seine einfühlsame Art und Weise mit Hilfe der Gitarre unterstützen und fast auch begleiten, was mir Freiraum lässt, mich mehr auf den Gesang zu konzentrieren. Themenwechsel. Wenn ich oft so draußen in der Praxis im Veranstaltungsalltag unterwegs bin, dann kommt es immer wieder vor, dass mich Menschen ansprechen und mir dieses oder jenes sagen oder sich mitteilen einfach nur. Und neulich, das war sehr interessant, weil ich habe das Gefühl, dass viele Menschen eben auch, und das kommt bestimmt auch durch so eine Art Glaubwürdigkeit, die man vielleicht ausstrahlt. Wenn die Leute vielleicht merken, da steht einer oben, der hat keine Maske sich vors Gesicht gespannt, sondern mit dem kann man eigentlich fast ganz normal reden. Und in den Gesprächen werden mir eben immer auch wieder Dinge offenbart, die der oder die oder zwei oder je nachdem sonst in einem normalen Gespräch vielleicht gar nicht so ohne weiteres sagen würden. Und da war eben zum Beispiel einer da und hat gesagt, du Mensch Olaf, ich bin aus dem Neubaugebiet. Und das ist eigentlich ja gar nichts Schlimmes. Und irgendwie doch war da, konnte er nicht so ganz richtig damit umgehen. Und da habe ich mir so meine Gedanken gemacht, doch oft bin ich früher schon auch in meiner Freizeit durch die Silos, wie sie im Volksmund gegangen wurden, gelaufen, genannt. Und es war einfach eine schöne Erfahrung, dann zu sehen, dass dort eigentlich auch nichts anderes als Menschen wohnen. Mit ihren ganz normalen Problemen, mit ihren Sehnsüchten, mit ihren Träumen, mit ihren Hoffnungen und mit ihren Befürchtungen und mit ihren Ängsten. Aber es ist schwer, sie leben am Rande der Peripherie und sind ausgegrenzt. Und da wurde dann gesagt, Olaf, du hast so ein Podium und wenn du vor Leuten spielst, mach dich doch einfach mal zu unserem Sprachrohr und sing mal davon, wie es uns hier geht. Im Kiez. Und wir haben das dann einfach musikalisch umgesetzt, der Jochen und ich, und es ist dann ein Lied rausgekommen, es heißt Sommer im Neubaugebiet.

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Eine Zeit lang umkreist dann jede das Licht mit glühenden Augen und heißem Gesicht. 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

34. Tag. Vom Märchen zum Gruselwald. Nach zwei schwülen Wandertagen durch das topfebene Rhein-Main-Gebiet bin ich nun wieder in hügeligem Mittelgebirge, dem Odenwald, unterwegs. Auf einer waldfreien Bergkuppe bei Frankenhausen sehe ich in der Ferne ein letztes Mal Frankfurt im Dunst liegen. Obwohl die Großstadt nur wenige Tage hinter mir liegt, fühlt es sich doch an wie eine halbe Ewigkeit. Mein heutiger Weg führt mich in Richtung Oberhambach, vorbei an einem eindrucksvollen Naturdenkmal, dem Felsenmeer. Wie ein erstarrter Wasserfall fällt ein Strom aus mächtigen, von Eis und Wasser geschliffenen Felsbrocken über den Felsberg ins Tal hinunter. Im ganzen Felsenmeergebiet ist der Waldboden mit beeindruckenden Granitbrocken übersät. Einige davon sind sogar von römischen Steinmetzen kunstvoll behauen. Das bekannteste spätrömische Kunstwerk ist die sogenannte Riesensäule. Dabei handelt es sich um eine massive, über 9 Meter lange Steinsäule, die so aussieht, als käme sie geradewegs aus einem römischen Tempel. Weder die Genies von damals noch die ausgefeilte Technik des 21. Jahrhunderts konnten diese besagte, fast 30 Tonnen schwere Riesensäule bisher unbeschadet aus dem Wald bergen. Vorbei an diesen Schätzen der Vergangenheit gelange ich auf steilen Waldpfaden hinunter nach Reichenbach. Bei den heutigen Rekordtemperaturen von annähernd 40 Grad brutzelt es in der Sonne. Auch in diesem Dorf hat als einziger Lebensmittelladen nur eine kleine Bäckerei überlebt. Um mich für die schwierige Einkaufssituation zu entschädigen, werde ich hier kurzerhand auf einen Kaffee und ein leckeres Stück Pflaumenkuchen mit Sahne eingeladen. Nachdem die urhessische Verkäuferin und ich uns eine ganze Weile über meine Wanderung unterhalten haben, versucht die fast schon mütterliche Frau sogar, mich mit ihrem Sohn Andreas zu verkuppeln. Sie glaubt, dass ihm ein so natürlich hübsches Mädel, die dazu noch weiß, was sie will, gefallen würde. Sie zieht stolz ein Foto von einem sympathischen jungen Mann mit Lockenkopf aus ihrem Portemonnaie. Als sie erfährt, dass ich schon einen Andreas habe, ist sie fast ein wenig enttäuscht, mich nicht als Schwiegertochter gewinnen zu können. Die Zeit in der kleinen Bäckerei im Odenwald steht still und vergeht doch wie im Fluge. 2 Stunden später erst reiße ich mich schließlich schweren Herzens los. Ein steiler Hohlweg und schweißtreibende Hügel nehmen mich wieder in den tiefsten Odenwald auf. Die von lauschigem Buchenwald bewachsenen Berge wirken im sanften Spätnachmittagslicht nun noch märchenhafter. Beim Anblick dieser wunderschönen Landschaft könnte man doch noch schwach werden, sich hier mit einem Odenwälder niederzulassen. Gegen Abend, kurz vor Oberhambach, finde ich schließlich eine einigermaßen ebene, sonnige Streuobstwiese für die Nacht. Von einem alten Fachwerkhof im Tal klingt ein idyllisches, heimeliges Hahngrähen und Gegacker zu mir herauf. Eine kleine, vergnügte Wandergruppe spaziert an meiner Wiese vorbei. Als sie mich dort so ganz alleine sitzen sieht, lädt sie mich zu ihrer Grillparty und zu einem üppigen Buffet an die nahegelegene Grillhütte ein. Die sogenannten Nachtwanderer und ich verbringen einen geselligen Abend miteinander. Bei Kerzenlicht und einer urgemütlichen Lagerfeueratmosphäre stimme ich zur späten Stunde sogar noch ein paar Lieder auf meiner Gitarre an. Doch dann zerstört ein parkendes Auto im Wald mit einem Mal die ausgelassene Stimmung. Wir hören, wie die Autotüre ins Schloss fällt. Dann ist Stille. Bei der Dunkelheit können wir nichts und niemanden erkennen, und so springt unser aller Kopfkino an, wer das nun sein könnte. Die mir unterwegs am häufigsten gestellte Frage, ob ich nicht Angst hätte, so alleine, als Frau, habe ich bisher immer tapfer mit »Nein« beantwortet. Nun ist mir der Wald um mich herum nicht mehr geheuer, und ich muss zugeben, dass ich zum ersten Mal auf meiner Tour richtig Schiss habe.
Vor allem deshalb, weil ich weiß, dass ich heute Nacht ganz alleine in diesem Gruselwald zurückbleiben werde. Aufbruchstimmung macht sich breit. Während die Nachtwanderer mit ihren hellen Stirnlampen zum Parkplatz hinaufstiefeln, um dort, wie versprochen, nach dem Rechten zu sehen, stolpere ich in der Zwischenzeit den plötzlich so düster wirkenden, angsteinflößenden Wald hinunter zu meiner Wiese. Wenige Minuten, die mir wie eine halbe Ewigkeit vorkommen, liegt eine angespannte Stille in der Luft. Dann höre ich ein Knacksen und beobachte gebannt, wie sich zwei bläuliche Lichter auf mich zubewegen. Plötzlich ruft jemand: »Theresa!« Es sind die Stimmen von den Nachtwanderern Michael und Ralf, die Entwarnung geben wollen. Aufgeschreckt von den hellen Stirnlampen sei das verliebte Pärchen, das sich in dem vermeintlichen Verbrecherauto vergnügte, natürlich sofort geflüchtet. Ein anderes Mal hätte ich sicher darüber gelacht. Doch jetzt, wo die dunklen Geister schon gerufen sind, kann mich nichts so schnell wieder beruhigen. Voller Adrenalin und gruseliger Gedanken liege ich sicher noch eine Stunde angespannt im Zelt wach. Neben mir liegt das Pfefferspray, dem ich zum ersten Mal wirklich Bedeutung beimesse. Doch irgendwann wird mir klar, dass die Gefahr einzig und alleine in meinem Kopf existiert. Mit Ohrenstöpseln schaffe ich es schließlich, die Tiergeräusche im Wald und die Hirngespinste in meinem Kopf auszuschalten.

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0: Dann hier rausgegangen, das war schon laut, was?
1: Ich hätte einen Handdruck.
2: Ein Handdruck.
3: Das ist ein Ring.